Kennt ihr den Tobias Schmiecher? Kennt ihr den Tobias Schmiecher? Ihr kennt ihn nicht.

0: Den Tobias Miecher kenn ich von Kind an. Doch die Söhne, Jenny aus der ersten Ehe, Waschek aus der zweiten, blieben leider beide mir bis heute unbekannt. Das ist richtig. Doch vor einigen Jahren habt ihr ihm versprochen, und das vor mehreren Zeugen, eure Tochter seinen Sohn zu Frau zu geben.
1: Und Sie, für welchen der beiden Söhne werben Sie?
0: Wie, für welchen? Es gibt ja nur einen, und der heißt Waschek. Denn der andere ist ein bunter Hund und ein Taugenichts. Niemand weiß, wo steckt. Und was ist mit diesem Waschek? Warum habt ihr nicht gleich mitgebracht?

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0: ob er dich aufgibt oder nicht. Ich hab mich verzeugen, Tobias, mich verpflichtet.
1: Jawohl.
2: Aber Mann, was redest du? Welche Verpflichtung denn?
3: Schaut nur her, hier schwarz auf weiß. Verzeugen unterschrieben von Micha und von Kroschina.

wirklich, dass selbst so Maschenka anhält? Ja, natürlich. Ach, ihm fehlt halt die Übung, mit jungen Frauen zu sprechen. Da

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0: sie euch denn? Und ihr sie?
1: Nein, nein, nein, nein, nein, doch, doch, sie weiß.

0: die Leiste verzicht auf Mavrinka. Dafür werde ich bezahlen. Also, da hast du die Hand drauf. 100 Gulden ab und du trittst sie ab.
1: Nur 100 Gulden! So ein kleines Sümmchen für so große Liebe. Dafür verkaufe ich sie nicht.
0: Also dann das Doppelte.
1: Immer noch zu wenig.
0: Also 300. Das mach ich nur deshalb, dass die Sache einfach zum Ende kommt. 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Dann jagt man dich als Fremde aus dem Dorf hier fort.

0: Set mir grad noch, hab ich von meiner Frau mehr als genug. 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
1: Also abgemacht.

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0: hier mit seinem hochlöblichen Publikum kundgetan, dass hier bei dem heutigen Dorffest eine bisher noch nie dagewesene fantastische Komödie zur Aufführung kommt. Auf dem Pferde, auf der Erde, auf dem Seil. Wo vor allem Fräulein Esmeralda Salamanca unerhörte und dabei äußerst riskante Sprünge bietet, dazu ein wirklich echter Otahana von der Insel Otahidi, 50.000 Meilen von hier entfernt, er verschluckt vor ihnen ganze Fässer, Messer mitsamt den Gabeln, darauf folgt die allergroßartigste Sensation.
1: Hepa!
0: Ein amerikanischer Bär wird kommen. Er wird sich dem hochverehrten Publikum mit ganz besonderen Fertigkeiten produzieren und tanzt mit dem Fräulein Esmeralda einen französischen Tanz, der dort heißt Kaka. Dazu laden wir nun das sehr geehrte Publikum. Achtungsvoll und sehr ehrerbietig ein. Eine Probe bieten wir den verehrten Gästen sofort.

0: Ja, das wird reizend. Was die süße Spanierin für hübsche Beinchen hat.
1: Und kommt er heute Abend auch zu uns?
0: Ja, doch möcht euch gerne auf dem Seil tanzen sehen.
2: Herr Prinzipal, es ist ein großes Unglück geschehen.
3: Oh, nein, was ist das? Was ist das?
2: Brandert hat sich im unteren Wirtshaus besoffen. Er kann nicht einmal mehr auf seinen Beinen stehen. Ganz wunderbar, dass er heute Abend den Bären spielt.
0: Was denn? Die große Sensation! Und unser Bär spielt nicht mit. Der berühmte Coca findet halt nicht statt. Nein. Das geht so nicht, das kann nicht sein. Irgendein anderer muss einspringen. Das ist vielleicht ein Bursche hier aus dem Dorf.
2: Er wird es ausplaudern. Und wir sind dann die Blamierten. Und woher ihn jetzt nehmen? Er muss groß gewachsen sein, damit er das Bärenfell auch gut füllen kann. Und dann strömt das Volk schon herbei. Um noch lang herum zu suchen, bleibt uns jetzt keine Zeit.
0: Ach, zum Teufel, Gessmerweiler! Ach, wie dich versteht zu leben. Was für mich.

0: Wie wirklich, wo wollen Sie mich?
1: Ich erfasste ganz genau unser Perfekt, so als ob er dich geboren wäre.
0: Yes! Ihr geht und bucht geschwind die Vorstellung aus. Ich übernehme hier das Kerken.

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Alle Menschen spielen nach Runden.

0: Ihr seid nicht gebunden, macht nur eine Probe. Ja, nur eine.
1: Ja, nur eine.

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0: bleiben und schon ist alles in Ordnung.
1: Unterschreiben soll ich und was?
0: Das Oberste ganz in Ordnung, die zu fragen ist.
1: Nein, die will ich nicht.

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0: Sache abgemacht und alles, alles an dein
1: Kannst du mich wirklich nicht verstehen?
2: Fort! Willst du doch nicht gehen?

lieber Micha, jetzt erkennt ihr wohl selber, das mit dem Waffen ist schwierig. Er taugt noch nicht zur Heirat.

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